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1: 23. Juni 1984, liebes Tagebuch. Nächste Woche ist es endlich soweit und ich krieg meine erste Dauerwelle. Dann können Samantha Fox, Bonnie Tyler und Kim Wilde mal heimgehen. Mann, ich flipp aus, was ein steiler Zahn dann beim Friesenmacher aus dem Laden latscht. Im Moment sehen meine Haare noch aus wie Spaghetti, hängen runter und haben irgendwie auch dieselbe Farbe wie Nudeln, als wenn die zu lange gekocht haben. Und Susi und Strolch, die dann auch schon dreimal gegessen und wieder hochgewirkt haben. Naja, Mama sagt, ich würde übertreiben. Ich wäre total hübsch mit meinen dunkelblonden, glatten Haaren, mit Pony. Das sagt sie bloß, weil sie mir damals diesen ganz schlimmen Topschnitt verpasst hat. In diesem Top, da wurde bestimmt auch die Bolognese für meine Spaghetti-Haare gekocht. Siehste, da schließt sich der Kreis. Was bin ich froh, wenn ich dann endlich die Dauerwelle hab. Da mache ich dann voll die Dauerwelle. Bis Dani!
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1: Im Januar 1988 war im deutschen Fernsehen erstmals Alf zu sehen. Ein sympathisch chaotischer Außerirdischer, dessen Alltag vor allem aus drei Tätigkeiten besteht: Essen, Fernsehen und Faulenzen. Wie heißen denn nochmal die Nachbarn von Alfs Familie? Waren das die Tanners oder die Ogmonics? Das ist die Flashback-Frage. Ihr habt 5 Sekunden. Und richtig ist, die Tanners sind natürlich Alfs eigene Familie. Kleine Fangfrage heute. Die Nachbarn waren die Ogmonics. Wir erinnern uns an Raquel und Trevor. Die sind ständig bei den Tanners aufgetaucht, um etwas auszuleihen oder zu schnorren. Oder weil Alf was bei ihnen zerstört hat. Einen extrem witzigen Clip, in dem Alf ein Seniorenheim aufmischt, den könnt ihr euch anschauen in der Welt der 80er online und in der App. Dort lest ihr auch, in welcher anderen Kultserie Alf mal parodiert wurde.
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0: Das Hessenwetter.
1: Der Vormittag in der Regel freundlich und trocken, am Himmel Sonne und Wolken im Mix. Im Lauf des Nachmittags ziehen aus den Nachbarländern Schauer- und Gewitterwolken zu uns rüber und es wird ordentlich was runterkommen. Bis dahin genießen wir warme 20 bis 26 Grad. Morgen dann nur noch einzelne Schauer, gleichzeitig aber auch frischer. Rechnet mal mit 17 bis maximal 22 Grad.
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1: Achtung, auf der A66 Hanau-Fulda zwischen Bad Soden-Salmünster und Steinau, Entschuldigung, liegt ein Sack auf der linken Spur. Die A3 Würzburg-Frankfurt zwischen Hanau und Obertshausen, 3 Kilometer stockender Verkehr. A5 Frankfurt-Darmstadt zwischen Westkreuz-Frankfurt und Frankfurter Kreuz, 4 Kilometer Stau nach einem Unfall. Und A661 Oberursel-Egelsbach zwischen Bad Homburger Kreuz und Frankfurt-Eckenheim, 3 Kilometer stockend an der Baustelle. Geblitzt wird heute früh am Ortsausgang von Hungen-Uthwe unter anderem, wichtig für alle, die in Richtung Bärstadt unterwegs sind.
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1: Mit Trixi Teffner, heute ist Dienstag, der 2. Juni.
2: Zwillinge.
1: Wenn du von etwas überzeugt bist, dann behaupte dich und zieh dein Ding durch.
2: Krebs.
1: Deine Einstellung ist heute entscheidend. Bleib locker und nimm nicht alles zu ernst.
2: Löwe.
1: Nicht einfach mal schnell loslegen. Es ist wie beim Sport. Erst aufwärmen und dann auspowern.
2: Jungfrau.
1: Langeweile? Na dann ändere deinen eingefahrenen Alltagsrhythmus. Probier ruhig mal was Neues aus.
2: Waage.
1: Und du nimmst Neues in Ruhe auf und betrachtest es von allen Seiten.
2: Skorpion.
1: Übernimm heute die Rolle des Friedensstifters, das kannst du.
2: Schütze.
1: Wenn Hindernisse auftauchen, solltest du Umwege in Kauf nehmen, nur so können sich die Dinge weiterentwickeln.
2: Steinbock.
1: Du bist Teil des Teams, heute ist Zusammenarbeit wichtiger als alles andere.
2: Wassermann.
1: Mit deinen Gedanken schweifst du leicht ab, Konzentration ist aber gerade jetzt sehr wichtig.
2: Fische.
1: Augen und Ohren auf für die schönen Dinge im Leben, das Glas ist nämlich halb voll.
2: Widder.
1: Jemand bringt dich durcheinander, macht dich konfus, deine Gefühle fahren Achterbahn. Na, Liebe liegt in der Luft.
2: Stier.
1: Wenn dir etwas unangenehm ist, dann nimm Abstand. Such dir einen Weg, damit umzugehen. Schönen Dienstag.
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0: das Hessenwetter.
1: Der Vormittag in der Regel freundlich und trocken. Am Himmel Sonne und Wolken im Mix. Im Laufe des Nachmittags ziehen aus den Nachbarländern Schauer- und Gewitterwolken zu uns rüber. Und es wird ordentlich was runterkommen. Bis dahin genießen wir warme 20 bis 26 Grad. Morgen dann nur noch einzelne Schauer, gleichzeitig aber auch frischer. Rechnet mal mit 17 bis maximal 22 Grad.
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1: Achtung, auf der A67 Mannheim-Darmstadt zwischen Pfungstadt und Darmstädter Kreuz liegt ein Reifen auf der linken Spur. A3 Würzburg-Frankfurt zwischen Hanau und Oberthausen 3 Kilometer stockender Verkehr. A5 Frankfurt-Darmstadt zwischen Nordwestkreuz Frankfurt und Frankfurter Kreuz 7 Kilometer Stau nach einem LKW-Unfall in der Nacht. A60 Mainz-Rüsselsheim zwischen Ginsheim-Gustavsburg und Rüsselsheim-Mitte 3 Kilometer stockender Verkehr an der Baustelle. Und A661 Oberursel-Egelsbach zwischen Bad Homburger Kreuz und Frankfurt-Eckenheim ebenfalls Baustelle und ebenfalls 3 Kilometer Stop and Go. Das waren die wichtigsten Meldungen. Mehr Infos auch für eure Strecke jederzeit in der kostenlosen Harmony-App. In Baunatal steht ein Blitzer auf der Kirchbaunaer Straße. Wer hat sich das überlegt? Fotografiert wird in beiden Richtungen.
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Hallo zusammen, ihr hört Harmony mit Jonas und mit dem Wikinger. Nein, nicht mit denen, sondern mit einem blonden Hünen aus einer norwegischen Band. Ja, der trägt heute ein Bärtchen, das hat auch wirklich was Wikingerhaftes, aber auch früher schon mit seiner Größe ist er optisch wirklich aus dem Trio rausgestochen. Sonst steht er ja immer so ein bisschen als Keyboarder im Schatten von seinem Frontmann. Das ist die Gruppe Aha mit Superstimme Morten Harket. Aber ich will mal ganz kurz ein Spotlight auf einen der beiden Männer im Hintergrund werfen. Magne Furuholmen, Spitzname Mags. Ohne den gäbe es nämlich die Band und ihren Erfolg gar nicht. Dieses Synthi-Riff hier von Take On Me, das stammt von ihm. Das hat er schon mit 15 geschrieben. Das war noch lange vor Aha. Und der Mann ist nicht nur der coole Typ am Doppelkeyboard, der Akkorde kloppt. Er ist wirklich durch und durch musikalisch. Der hat zahllose Songs von Aha geschrieben. Er hat Filmmusiken gemacht. Zum Beispiel hat er an James Bond, der Hauch des Todes, mitkomponiert. Außerdem hat er noch andere Bands betreut. Er ist sogar Maler und Bildhauer. Also er ist nicht nur Musiker durch und durch, er ist Universalkünstler. Und der hat es verdient, dass wir uns den mal genauer anschauen. Hier kommt er jetzt, Magne Furuholmen, zusammen mit seiner Gruppe Aha bei Harmony.

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0: Das Hessenwetter.
1: Der Vormittag in der Regel freundlich und trocken. Am Himmel Sonne und Wolken im Mix. Im Lauf des Nachmittags ziehen aus den Nachbarländern Schauer- und Gewitterwolken zu uns rüber. Und es wird ordentlich was runterkommen. Bis dahin genießen wir warme 20 bis 26 Grad. Morgen dann nur noch einzelne Schauer, gleichzeitig aber auch frischer. Rechnet mal mit 17 bis maximal 22 Grad.
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1: A3 Köln Richtung Frankfurt, zwischen Idstein und Rasthof-Medenbach, 3 Kilometer Stau nach einem Unfall. A5 Frankfurt-Darmstadt, zwischen Bad Homburger Kreuz und Frankfurter Kreuz gibt es inzwischen auf 11 Kilometern stockenden Verkehr und Stau. Grund ist immer noch der LKW-Unfall aus der Nacht. A643 Mainz-Wiesbaden, zwischen Dreieck Mainz und Schiersteiner Kreuz 6 Kilometer stockender Verkehr. Und A661 Egelsbach-Oberursel zwischen Frankfurt-Ost und Preungesheimer Dreieck ist ein Auto liegen geblieben, dadurch jetzt 4 Kilometer Stau. Das waren die wichtigsten Meldungen. 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
1: Ein besonderes Konzert oder eine super schöne Show live zu erleben, das ist und bleibt einfach was ganz, ganz Spezielles. Also checkt unbedingt für ein oder auch gerne mehrere Konzerte ein. Bei uns online oder in der Harmony App. Wie Marianne aus Mülheim. Und Marianne, du willst zu Phil Collins am 16. August in Hanau. Warum hast du dir genau dieses Event rausgesucht?
2: Gut, weil mein Mann den unheimlich mag. Also den Phil Collins, die Musik halt auch von Genesis und genau, und von Phil Collins. Die Bands, die sind ja, die machen ja so Musik, das klingt genauso. Ja.
1: Das stimmt, wir hören mal ganz kurz hier rein in Phil Collins. Das ist schon
2: genau. Ja.
1: Sehr nah dran,
2: ja.
1: Oder?
2: Ja, doch.
1: Welche Erinnerungen hast du denn ja an die Musik von Genesis und Phil Collins aus den 80ern?
2: Also eher mein Mann. Also ich habe ihn dann später erst durch meinen Mann kennengelernt, also die Musik. Und
3: ja, das ging ja quasi mit Ausgabe.
2: Ja, genau. Ja.
1: Dein Mann sitzt neben dir im Auto?
3: Ja, genau, sie hat mich gerade abgeholt. Ich kann mithören, wenn sie möchte.
1: Ja, natürlich. Wie heißt du?
3: Ich bin der Michael.
1: Michael, dann verrat uns, was verbindest du denn mit der Musik?
3: Ja, wie gesagt, da bin ich eigentlich mit meinen anderen Freunden mit aufgewachsen. Wir haben das nach der Schule, nach der Ausbildung, wenn wir uns getroffen haben. Wir haben Jugendclub Theater geleitet und da ist diese Musik, also Phil Collins, auf Genesis gelaufen und das war eigentlich ein Highlight von uns, ja. Das ist so die Musik, die mir gefällt.
2: Ist Kult, ja.
3: Das ist Kult.
1: Ihr zwei, ihr habt ein Date und zwar am 16. August im Amphitheater in Hanau, denn wir schicken euch zu Phil Collins.
2: Oh, sehr schön. Da freuen wir uns aber, das ist toll. Und da das Ambiente ist einfach unschlagbar. Ja, das ist der Hammer. Da freuen wir uns riesig.
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0: Das Hessenwetter.
1: Heute Vormittag meist trocken und sonnig. Am Nachmittag ziehen Gewitter auf und bringen hier und da Starkregen und Hagel. Über die Temperaturen können wir nicht meckern. Da liegen wir zwischen 20 Grad im Westerwald und 26 Grad am Main. Morgen nur noch einzelne Schauer. Es wird aber auch frischer. Rechnet am Mittwoch mit 17 bis maximal 22 Grad.
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1: Achtung, auf der A4 Eisenach-Kirchheim zwischen Bad Hersfeld und Kirchheimer Dreieck liegt eine Metallplatte. Achtung, auf der A44 Dortmund Richtung Kassel zwischen Zierenberg und Kassel-Bad Wilhelmshöhe liegt eine Metallstange. Hier ist auch ein Unfall passiert. Die A5 Frankfurt-Darmstadt. Der Stau zwischen Friedberg und Frankfurter Kreuz ist nochmal angewachsen. Insgesamt zieht sich das jetzt über eine Strecke von 17 Kilometern, auf der es immer wieder stockt oder eben auch Stillstand gibt. Grund ist der LKW-Unfall aus der Nacht. Der sorgt inzwischen auch in der Gegenrichtung für Probleme. Die A66 Wiesbaden-Frankfurt zwischen Wiesbaden-Erbenheim und Wiesbadener Kreuz. 4 Kilometer stockender Verkehr. Weiter dann auf der A66 Richtung Frankfurt zwischen Frankfurt-Zeilsheim und Nordwestkreuz Frankfurt. Nochmal 5 Kilometer Stop and Go. Und A643 Mainz-Wiesbaden zwischen Dreieck Mainz und Viersteiner Kreuz. 6 Kilometer stockender Verkehr. Das waren die wichtigsten Meldungen. Mehr Infos auch für eure Strecke jederzeit in der kostenlosen Harmony-App.
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Leben, Liebe, Zorn. Die heilige Dreifaltigkeit des irdischen Daseins. Die kloppen wir uns genau jetzt mit der stählernen Trümmerbirne direkt in den Frontallappen. Und für alle, die denken, der Harmony-Moderator ist entweder völlig durchgedreht gerade oder durch einen Hassprediger mit Abrissunternehmen ersetzt worden. Nein, er ist einfach nur schon voll im Modus dieses großartigen Songs hier. Frankie Goes to Hollywood, Rage Hard. Das Video zum Song startet mit einer Texttafel. Da steht Life, Love, Rage. Leben, Liebe, Zorn. Und was es damit auf sich hat, das hat Holly Johnson mal kurz nach Single Release verraten in einem Interview. Es ist eine Kampfansage an den Tod und die Lethargie. Das Ganze beruht auf einem Gedicht aus den 40er Jahren. Da kommt nämlich immer wieder die Zeile Rage Against the Dying of the Light drin vor. Und damit ist der nahende Tod gemeint. Dem sollen wir uns nicht einfach so fatalistisch ergeben. Wir sollen uns nicht hängen lassen, sondern stolz und laut entgegentreten. Rage Against the Dying of the Light. Rage Hard. Das ist diese großartige und aggressive Rocknummer von Frankie Goes to Hollywood. Jetzt hier bei Harmony.

0: 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Es ist die royale Hochzeit. Rund 750 Millionen Menschen an den Fernsehern schauen zu, wie sich Prinz Charles und Diana in der St. Paul's Cathedral das Jawort geben.
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0: Das Hessenwetter.
1: Heute Vormittag meist trocken und sonnig. Am Nachmittag ziehen Gewitter auf und bringen hier und da Starkregen und Hagel. Über die Temperaturen können wir nicht meckern. Da liegen wir zwischen 20 Grad im Westerwald und 26 Grad am Main. Morgen nur noch einzelne Schauer. Es wird aber auch frischer. Rechnet am Mittwoch mit 17 bis maximal 22 Grad.
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1: A5 Kassel-Frankfurt zwischen Friedberg und Bad Homburger Kreuz. 5 Kilometer stockender Verkehr nach einem Unfall. Weiter auf der A5 in Richtung Darmstadt. Dann zwischen Bad Homburger Kreuz und Frankfurter Kreuz gibt's unangenehme 12 Kilometer Stau. Die Unfallstelle aber inzwischen geräumt. A66 Wiesbaden-Frankfurt zwischen Frankfurt-Zeilsheim und Nordwestkreuz Frankfurt. 5 Kilometer stockender Verkehr. A643 Mainz-Wiesbaden zwischen Dreieck Mainz und Schiersteiner Kreuz. 6 Kilometer Stop and Go. Und A661 Oberursel-Egelsbach. Zwischen Bad Homburg und Frankfurt-Friedberger Landstraße stockt der Verkehr auf 9 Kilometern aktuell. Das waren die wichtigsten Meldungen. Mehr Infos auch für eure Strecke jederzeit in der kostenlosen Harmony-App. Hab noch einen Blitzer von der B417 für euch nach dem Ortsausgang von Kirberg in Richtung Hünstetten, weißer Van.
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1: Mit Trixi Teffner, heute ist Dienstag, der 2. Juni.
2: Zwillinge.
1: Wenn du von etwas überzeugt bist, dann behaupte dich und zieh dein Ding durch.
2: Krebs.
1: Deine Einstellung ist heute entscheidend. Bleib locker und nimm nicht alles zu ernst.
2: Löwe.
1: Nicht einfach mal schnell loslegen. Es ist wie beim Sport, erst aufwärmen und dann auspowern.
2: Jungfrau.
1: Langeweile? Na dann, ändere deinen eingefahrenen Alltagsrhythmus. Probier ruhig mal was Neues aus.
2: Waage.
1: Und du nimmst Neues in Ruhe auf und betrachtest es von allen Seiten.
2: Skorpion.
1: Übernimm heute die Rolle des Friedensstifters, das kannst du.
2: Schütze.
1: Wenn Hindernisse auftauchen, solltest du Umwege in Kauf nehmen, nur so können sich die Dinge weiterentwickeln.
2: Steinbock.
1: Du bist Teil des Teams, heute ist Zusammenarbeit wichtiger als alles andere.
2: Wassermann.
1: Mit deinen Gedanken schweifst du leicht ab, Konzentration ist aber gerade jetzt sehr wichtig.
2: Fische.
1: Augen und Ohren auf für die schönen Dinge im Leben, das Glas ist nämlich halb voll.
2: Widder.
1: Jemand bringt dich durcheinander, macht dich konfus, deine Gefühle fahren Achterbahn. Na, Liebe liegt in der Luft.
2: Stier.
1: Wenn dir etwas unangenehm ist, dann nimm Abstand. Such dir einen Weg, damit umzugehen. Schönen Dienstag.
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1: Heute Vormittag meist trocken und sonnig. Am Nachmittag ziehen Gewitter auf und bringen hier und da Starkregen und Hagel. Über die Temperaturen können wir nicht meckern. Da liegen wir zwischen 20 Grad im Westerwald und 26 Grad am Main. Morgen nur noch einzelne Schauer. Es wird aber auch frischer. Rechnet am Mittwoch mit 17 bis maximal 22 Grad.
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1: Achtung auf der A5 Kassel-Frankfurt. Zwischen Bad Homburger Kreuz und Nordwestkreuz Frankfurt liegt ein Hammer. Rechte Spur. A3 Köln-Frankfurt. Zwischen Wiesbadener Kreuz und Mönchhof-Dreieck 5 Kilometer Stau. A5 Kassel Richtung Frankfurt. Zwischen Friedberg und Nordwestkreuz Frankfurt noch 3 Kilometer Stop and Go. A60 Mainz-Rüsselsheim. Zwischen Mainz-Spitz-Dreieck und Bischofsheim. 2 Kilometer Stau an der Baustelle. Und A661 Oberursel Richtung Egelsbach. An der Baustelle zwischen Bad Homburger Kreuz und Frankfurt-Eckenheim stockt 3 Kilometer. Das waren die wichtigsten Meldungen. Mehr Infos auch für eure Strecke jederzeit in der kostenlosen Harmony-App. Blitzer. In der Ortsdurchfahrt von Echzell zum Beispiel in Höhe von der Bäckerei und in Hofheim-Lorsbach im Lorsbachtal, dort wo die Feuerwehr ist.
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1: Ach, dieses mechanische Geräusch, wenn man am Walkman die Play-Taste gedrückt hat und die Kassette loslief, die kratzigen Schaumstoffkopfhörer aufgesetzt hat, Lautstärke auf volle Pulle. Isoliert von der Außenwelt hatte man wirklich das totale Gefühl von Freiheit.

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0: Geschichtslehrer oder Polizist? Das waren mein Plan B oder C. Heute habe ich ein Mikro vorm Gesicht. Ich verdiene mein Geld mit Sprechen und Schreiben. Harmonisiere für euch mit Jonas. Hi. Was wäre es denn bei euch gewesen? Wisst ihr das noch? Welche Jobs hättet ihr haben können oder hättet ihr gehabt, wenn es mit dem jetzigen nichts geworden wäre? Es ist so lange lustig, drüber nachzugrübeln, bis uns klar wird, eigentlich hätten wir das andere lieber gemacht. Aber gut, hoffentlich hat es bei euch die erste Wahl getroffen. So wie bei ihm hier. Markus Mein, der Sänger von Camouflage. Seine Pläne waren ursprünglich andere.
1: Ja, eigentlich bis zu dem Zeitpunkt, wo die ganze Sache ins Rollen ging mit einem Plattenvertrag oder so, da hatte ich mir immer fest vorgenommen, ja, wenn ich mal fertig bin mit der Schule, dann studiere ich Tiermedizin und versuche Tierarzt zu werden. Aber es kam eben ganz anders.
0: Es kam sogar doppelt anders. Der war nämlich eigentlich schon für einen anderen Beruf im Bewerbungsprozess drin, Pilot bei der Bundeswehr. Dann hat sich die Band Camouflage gebildet und dann hat er das Ganze schnell rückabgewickelt. Zum Glück. Der Schwabe hat sich gegen das Fliegen und gegen die Tiere entschieden. Er ist mit echt tollen Songs ins Popgeschäft eingestiegen. Und hier kommt er jetzt mit Camouflage für euch bei Harmonie.

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1: Guten Tag. Immer mehr Menschen in Deutschland geraten finanziell unter Druck. Inzwischen leben 13,3 Millionen Menschen in Armut, zeigt der Armutsbericht des Paritätischen Wohlfahrtsverbands. Das sind so viele wie noch nie seit Beginn der Erhebung. Besonders oft fehlt das Geld für Strom, Heizung oder größere Anschaffungen. Harmonie-Reporterin Zoe Tasovali.
2: Während die Armutsquote in Bayern und Baden-Württemberg vergleichsweise niedrig ist, liegt sie in Bremen, Sachsen-Anhalt, Berlin und Hamburg deutlich höher. Das liegt laut dem Bericht unter anderem an schlechteren Chancen auf dem Arbeitsmarkt und geringeren Bildungschancen. Dazu kommen die hohen Lebenshaltungskosten, die viele Haushalte zusätzlich belasten. Besonders kritisch ist die Lage älterer Menschen. Fast jeder Fünfte über 65 gilt inzwischen als arm oder armutsgefährdet.
1: Die Europäische Union verschärft ihre Asylregeln. Das Ziel? Mehr Abschiebungen. Darauf haben sich Vertreter von Mitgliedstaaten und Europaparlament am Abend geeinigt. Geplant sind sogenannte Rückkehrzentren außerhalb der EU. Dahin sollen abgelehnte Asylbewerber kommen, die nicht in ihre Heimatländer zurückgebracht werden können. Das Thema Politik spielt beim Online-Dating eine große Rolle. Das hat jetzt eine Studie zumindest für die USA ergeben. Die Forscher sehen aber auch Parallelen zu Deutschland. Harmonie-Reporter Thomas Brockt.
3: Viele, die Online-Dating-Apps nutzen, geben dort auch die politische Orientierung an. Und die scheint bei der Auswahl ziemlich wichtig zu sein. Politisch Andersdenkende wurden generell negativer bewertet. Vor allem, weil davon ausgegangen wird, dass Werte und Lebensstil zu verschieden sind. Die Forscher sehen dabei auch Parallelen zum Dating-Verhalten in Deutschland, auch wenn es hier viel mehr Parteien gibt und die Gesellschaft noch nicht so stark polarisiert ist wie in den USA.
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1: Wann gibt es Geld zurück, wenn der Flieger verspätet ist? Darüber verhandeln Vertreter der EU-Staaten und des Europaparlaments heute. Die Staaten wollen die Rechte von Fluggästen verschlechtern. Erst nach 4 Stunden Verspätung soll es eine Entschädigung geben. Das Parlament und auch die deutsche Bundesregierung aber wollen, dass es wie bisher schon ab 2 Stunden Verspätung Geld zurückgibt. Und noch der Blick zur Frankfurter Börse. Da liegt der DAX aktuell rund 1% im Plus.
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4: Höchstwerte zwischen 20 und 26 Grad heute, das passt wieder. Es ist halt so, dass sich im Laufe des Nachmittags aus NRW und Rheinland-Pfalz mehr und mehr dicke Wolken zu uns reinschieben. Die bringen teils heftige Schauer und Gewitter. Morgen dann nur noch einzelne Schauer, gleichzeitig aber auch frischer. Rechnet mal mit 17 bis maximal 22 Grad.
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4: Aktuell keine größeren Staus auf den Straßen. Hab noch einen Blitzer aus Darmstadt reinbekommen. Die Moltkestraße, aufgebaut in einer Parkbucht bei Tempo 30.
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1: Eine Gruppe Teenager im New York City der 80er, die einen riesengroßen Traum hat. Im Kultfilm Fame schwitzen sie an der School of Performing Arts für ihre ganz, ganz große Karriere. 8 Teenager haben diesen Traum vom Rampenlicht.
2: Ich werde nicht singen, auf gar keinen Fall.
3: Das musst du.
2: Aber ich bin gekommen, um zu tanzen.
3: Aber du musst auch singen und spielen und ein Instrument spielen.
2: Man muss alles drei machen?
3: Das ist ja auch Highschooler Künste, oder nicht?
2: Also man muss doch nicht alles machen.
4: Ist scheiße, aber es hilft dir, Baby.
5: Okay, vielen Dank. Können wir bitte die nächste Gruppe haben?
1: Ja, am stärksten in Erinnerung geblieben ist uns vielleicht ja Irene Cara als Coco, die es im Film auch an den Broadway schaffen will. Aber der Weg ist hart, voller Tränen und geplatzter Hoffnungen. Und Fame bekam ja übrigens damals einen Golden Globe und 2 Oscars für die Musik, die Filmmusik und den besten Song. Da ziehen wir uns doch gefühlt sofort die Tanzstulpen an.

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1: Guten Tag. Die Europäische Union verschärft ihre Asylregeln deutlich und plant neue Abschiebezentren außerhalb der EU. Darauf haben sich die Mitgliedsländer und das Europaparlament am Abend geeinigt. Harmonie-Reporterin Claudia Wächter.
2: Return Hubs heißen diese Abschiebezentren außerhalb der EU und in die sollen abgelehnte Asylbewerber geschickt werden, die nicht in ihre Herkunftsländer gebracht werden können. Aber dafür muss man natürlich solche Drittstaaten finden. Auch Deutschland ist da noch auf der Suche. Ein weiterer Punkt, wer seine Abschiebung zukünftig behindert, der muss mit Leistungskürzungen rechnen. Menschenrechtsorganisationen kritisieren diese härte Migrationspolitik scharf.
1: Mindestens 10 Tote und fast 100 Verletzte. Russland hat die ukrainische Hauptstadt Kiew und andere Landesteile erneut massiv mit Raketen und Drohnen angegriffen. Der ukrainische Präsident Selenskyj hatte bereits davor gewarnt. Russland spricht von Vergeltungsschlägen. Harmonie-Reporter André Ballin.
3: Ziele der militärischen Infrastruktur seien beschossen worden, teilte das russische Verteidigungsministerium mit. Das ist die Standardfloskel, die Moskau nach jedem schweren Angriff verwendet. Die Attacke in dieser Nacht war befürchtet, ja seit Tagen vorausgesagt worden. Ob der Kreml damit seinen Rachedurst gestillt hat, ist zweifelhaft. Putin hatte erst am Vorabend den Ukrainern einmal mehr vorgeworfen, den Konflikt auf eine neue Ebene gehoben zu haben und Kiew mit den entsprechenden Folgen gedroht.
1: Der Kölner Dom kostet ab Juli 12 Euro Eintritt. Das hat das Domkapitel jetzt mitgeteilt. Das liegt demnach daran, dass zum Beispiel der Schutz des Denkmals immer teurer wird. Der Eintritt gilt für Besucher. In den Gottesdienst dürfen die Gläubigen weiter kostenlos. Für die deutsche Fußballnationalmannschaft beginnt heute die WM-Mission. Am Nachmittag fliegt das Team von Frankfurt aus in die USA. FFH-Reporter Thomas Bremser, wie reist unsere Mannschaft denn dorthin?
4: Ja, es geht los am Terminal 1 des Frankfurter Flughafens. Die Mannschaft fliegt umweltbewusst und per Linienflug. Der Airbus A350-900 ist laut Lufthansa der modernste und umweltfreundlichste Langstreckenflieger. In der Economy Class sitzen dann ganz normale Passagiere, sag ich mal. Aber die bekommen die Spieler wohl nicht zu sehen. Denn die steigen erst am Ende ein, haben die komplette First Class und Economy Plus reserviert. Rund 75 Plätze und werden abgeschirmt.
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5: Höchstwerte zwischen 20 und 26 Grad heute, das passt wieder. Es ist halt so, dass sich im Laufe des Nachmittags aus NRW und Rheinland-Pfalz mehr und mehr dicke Wolken zu uns reinschieben. Die bringen teils heftige Schauer und Gewitter. Morgen dann nur noch einzelne Schauer, gleichzeitig aber auch frischer. Rechnet mal mit 17 bis maximal 22 Grad.
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5: Achtung, auf der B49 Landkreis Limburg-Weilburg zwischen Heckholzhausen-West und Mehrenberg-West, da sind Personen auf der Fahrbahn. In Baunatal wird geblitzt, die kirchbaunahe Straße, beide Richtungen.
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1: Im Januar 1988 war im deutschen Fernsehen erstmals Alf zu sehen. Ein sympathisch chaotischer Außerirdischer, dessen Alltag vor allem aus drei Tätigkeiten besteht: Essen, Fernsehen und Faulenzen. Wie heißen denn nochmal die Nachbarn von Alfs Familie? Waren das die Tanners oder die Ogmonics? Das ist die Flashback-Frage. Ihr habt 5 Sekunden. Und richtig ist, die Tanners sind natürlich Alfs eigene Familie. Kleine Fangfrage heute. Die Nachbarn waren die Ogmonics. Wir erinnern uns an Raquel und Trevor. Die sind ständig bei den Tanners aufgetaucht, um etwas auszuleihen oder zu schnorren. Oder weil Alf was bei ihnen zerstört hat. Einen extrem witzigen Clip, in dem Alf ein Seniorenheim aufmischt, den könnt ihr euch anschauen in der Welt der 80er online und in der App. Dort lest ihr auch, in welcher anderen Kultserie Alf mal parodiert wurde.
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1: Wenn ihr auch so richtig live Lust auf ein Konzert oder eine Show habt, powered by Harmony, dann ab bitte mit euch in die Harmony-App und einchecken. Hat auch Marianne aus Mülheim gemacht für ihren Mann. Die beiden gehen im August mit Stars on Stage zu Phil Collins nach Hanau.
2: Also ich habe irgendwann später erst durch meinen Mann kennengelernt, also die Musik. Und ja,
3: das ging ja quasi mit aufgewacht.
2: Ja, genau. Ja.
1: Dein Mann sitzt neben dir im Auto?
3: Ja, genau, wir hatten uns gerade abgeholt. Ich kann mithören, wenn es dir recht ist.
1: Ja, natürlich. Wie heißt du?
3: Ich bin der Michael.
1: Michael, dann verrat uns, was verbindest du denn mit der Musik?
3: Ja, wie gesagt, da bin ich eigentlich mit meinen anderen Freunden mit aufgewachsen. Wir haben das nach der Schule, nach der Ausbildung, wenn wir uns getroffen haben. 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
1: Guten Tag. Immer mehr Menschen in Deutschland geraten finanziell unter Druck. Inzwischen leben 13,3 Millionen Menschen in Armut, zeigt der Armutsbericht des Paritätischen Wohlfahrtsverbands. Das sind so viele wie noch nie seit Beginn der Erhebung. Besonders oft fehlt das Geld für Strom, Heizung oder größere Anschaffungen. Harmonie-Reporterin Zoe Tasovali.
2: Während die Armutsquote in Bayern und Baden-Württemberg vergleichsweise niedrig ist, liegt sie in Bremen, Sachsen-Anhalt, Berlin und Hamburg deutlich höher. Das liegt laut dem Bericht unter anderem an schlechteren Chancen auf dem Arbeitsmarkt und geringeren Bildungschancen. Dazu kommen die hohen Lebenshaltungskosten, die viele Haushalte zusätzlich belasten. Besonders kritisch ist die Lage älterer Menschen. Fast jeder Fünfte über 65 gilt inzwischen als arm oder armutsgefährdet.
1: Wer in Deutschland eingebürgert wird, behält fast immer seinen alten Pass. In vielen Städten wählen über 90% der Betroffenen die doppelte Staatsbürgerschaft. Das zeigen Zahlen des Mediendienstes Integration. Insgesamt haben 2025 mehr als 300.000 Menschen die deutsche Staatsbürgerschaft bekommen. Die meisten davon stammen aus Syrien, der Türkei und Afghanistan. Welche Rechte sollen Flugzeugpassagiere in der EU künftig haben? Brüssel plant eine Reform, zum Beispiel bei Entschädigungen. Aber darüber streiten sich die Mitgliedstaaten mit dem EU-Parlament. Heute soll ein Vermittlungsausschuss ran. Für uns in Brüssel ist Harmonie-Reporter Dieter Ebeling.
3: Schon im vergangenen Sommer schlugen die EU-Regierungen vor, die Rechte von Fluggästen zu verschlechtern. Bei Verspätungen ab 4 bis 6 Stunden sollten nur noch Entschädigungen zwischen 300 und 500 Euro gezahlt werden. Die EU-Abgeordneten sind dagegen. Sie wollen die bisherigen höheren Entschädigungen ab 2 Stunden nicht antasten. Und sie fordern das Recht auf ein Handgepäckstück festzuschreiben.
1: Wir werden nicht größer, aber schwerer. Der Durchschnittsmensch in Deutschland ist 1,73 Meter groß und wiegt 78 Kilo. Mehr als die Hälfte der Erwachsenen ist übergewichtig. Das zeigen Zahlen des Statistischen Bundesamts. Harmonie-Reporterin Tanja Wagner.
4: Die Durchschnittsfrau ist in Deutschland 1,66 Meter groß und wiegt knapp unter 70 Kilo. Der Durchschnittsmann hat mit 1,79 Meter fast preußisches Gardemaß, bringt aber auch 86,5 Kilo auf die Waage. Am schwersten sind die Menschen hierzulande dabei in ihren 50ern, am leichtesten die 18- bis 24-Jährigen. Und mehr als die Hälfte der Deutschen gelten mit einem BMI von mehr als 25 als übergewichtig. Was vor allem an den Männern liegt, knapp 2/3 von ihnen tragen einen Wohlstandsbauch mit sich herum.
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5: Höchstwerte zwischen 20 und 26 Grad heute, das passt wieder. Es ist halt so, dass sich im Lauf des Nachmittags aus NRW und Rheinland-Pfalz mehr und mehr dicke Wolken zu uns reinschieben. Die bringen teils heftige Schauer und Gewitter. Morgen dann nur noch einzelne Schauer, gleichzeitig aber auch frischer. Rechnet mal mit 17 bis maximal 22 Grad.
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5: Achtung, auf der A5 Frankfurt-Kassel zwischen Nordwestkreuz Frankfurt und Bad Homburger Kreuz liegen Reifenteile. Und die A3 Frankfurt-Würzburg zwischen Frankfurter Kreuz und Frankfurt Süd. 3 Kilometer Stau nach Unfall.
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1: Will er uns was antun oder warum brüllt uns der kleine Mann im bunten Dress so an? Ja, diese Performance hier, die war definitiv mal was anderes. Staccato-Gesang, weit aufgerissene Augen und dazu ein angriffslustiger Ausfallschritt. Wieso die Grundhaltung im Boxen? Carlos Baião aus Portugal, der durfte 1981 sein Heimatland vertreten. Der Titel der Nummer, Playback, natürlich trotzdem live vorgetragen. Den Geschmack der Jury trifft die aggressive Einlage hier allerdings nicht so recht. Ich habe keine Ahnung, was er hier alles aneinander reiht. Vielleicht zählt er auch einfach nur auf Portugiesisch bis 9. Mehr Punkte gibt's nämlich nicht. Das reicht dann nur für den vorletzten Platz. Bemerkenswert übrigens noch, die vier Tänzer in den bunten Trainingsanzügen. Die schütteln bei jedem Playback einmal zackig den Kopf. Wundert mich, dass der Truppe hier nicht schwindelig wird.
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Hier ist Jonas für euch bei Harmony. Hallo zusammen. Habt ihr Lust auf ein kühles Cider oder ein kräftiges Porter? Draußen fällt der Regen in Strömen, drinnen ist es warm und stickig, schummriges Licht. Irgendein Arthur räumt plötzlich die Stühle beiseite und holt seine Geige raus und irgendeine Mary fängt direkt an zu singen. Ja, das ist ein englischer Pub, das ist britisches Lebensgefühl. Und genau damit hat sich Ende der 80er eine junge Frau im Musikbusiness berühmt gemacht. Eher untypisch in dem Fall. Sie ist Einwandererkind, ihre Eltern kamen aus Malaysia und Fiji. Aber sie selbst hatte einfach sehr großen Spaß an englischem Folk. Und vielleicht war es genau diese eher sonderbare Mischung. Geigen und Cellos im Mix mit Pop-Elementen. Dazu ein sehr junges Mädchen mit tiefer Stimme, die so gar nicht englisch aussieht. Und vom Fleck weg war der Erfolg da. Schon mit dem ersten Album und der ersten Nummer. Das hier ist Good Tradition von Tanita Tikaram. Rausgekommen im Juni 88. Da war sie gerade mal 18 Jahre alt, aber sie wusste schon, was die Jacks und Marys zum Tanzen bringt. Und auch die Ingos und Annegrets. Wir haken uns ein, ab geht's, die Post.

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1: Guten Tag. Diskriminierung wegen Hautfarbe, Religion oder Geschlecht. Deshalb haben sich letztes Jahr so viele Menschen wie noch nie bei der Antidiskriminierungsstelle des Bundes gemeldet. Insgesamt waren es gut 13.000 und damit 15% mehr als im Jahr davor. Harmonie-Reporterin Ursula Winkler.
2: Am häufigsten, bei mehr als 40% der Fälle, ging es um Rassismus. Registriert wurden etwa fremdenfeindliche Beleidigungen und Abwertungen. Oder die Menschen sahen sich wegen ihrer Herkunft benachteiligt, etwa im Bewerbungsprozess, bei der Wohnungssuche oder bei Arztterminen. Rassistische Einstellungen verfestigen sich und führen zu deutlich heftiger erlebter Diskriminierung, sagte die Antidiskriminierungsbeauftragte Attermann.
1: Lkw-Fahrer in Deutschland bekommen jetzt Hilfe bei der Parkplatzsuche. Sie können per App in Echtzeit prüfen, wie voll die Rastanlagen auf ihrer Route sind und wo es noch freie Plätze gibt. Den Startschuss dafür hat Verkehrsminister Schnieder heute gegeben. Experten hoffen, dass die Fahrer so ihre gesetzlichen Pausen besser einhalten können. Das Thema Politik spielt beim Online-Dating eine große Rolle. Das hat jetzt eine Studie zumindest für die USA ergeben. Die Forscher sehen aber auch Parallelen zu Deutschland. Harmonie-Reporter Thomas Brockt.
3: Viele, die Online-Dating-Apps nutzen, geben dort auch die politische Orientierung an. Und die scheint bei der Auswahl ziemlich wichtig zu sein. Politisch Andersdenkende wurden generell negativer bewertet. Vor allem, weil davon ausgegangen wird, dass Werte und Lebensstil zu verschieden sind. Die Forscher sehen dabei auch Parallelen zum Datingverhalten in Deutschland, auch wenn es hier viel mehr Parteien gibt und die Gesellschaft noch nicht so stark polarisiert ist wie in den USA.
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1: Immer mehr ursprünglich deutsche Patente sind mittlerweile in chinesischer Hand. Über 11.000 wurden in den letzten 20 Jahren von China übernommen, zeigt laut Medienberichten eine Studie des Instituts der deutschen Wirtschaft. Das passiert in der Regel, wenn chinesische Firmen deutsche Unternehmen kaufen, besonders oft im Maschinenbau. Gleichzeitig schirmt China seinen eigenen Markt aber so stark ab, dass es für deutsche Unternehmen nahezu unmöglich ist, chinesische Patente zu übernehmen. Laut der Studie gehört mittlerweile fast jede dritte deutsche Erfindung einem ausländischen Eigentümer. Und noch der Blick zur Frankfurter Börse. Da liegt der DAX aktuell knapp 1% im Plus.
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5: ist bescheiden. Es ziehen immer wieder Schauer und kräftige Gewitter durch. Auch Unwetter sind am Start bei 21 bis 26 Grad. In der Nacht beruhigt sich das Ganze aber auch und morgen dann wieder nass mit Gewittern bei 19 bis 23 Grad.
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5: Achtung, auf der A3 in beiden Richtungen zwischen Wiesbadener Kreuz und Niedernhausen starker Regen und Aquaplaning. Außerdem da immer wieder stockender Verkehr. In diesem Stau gab es jetzt auch noch einen Unfall mit zwei Lkw, also vorsichtig. Die A3 Köln-Frankfurt zwischen Idstein und Rasthof-Medenbach, 4 Kilometer Stau, da gab es einen Unfall auf den beiden linken Spuren. A45 Gießen-Dortmund zwischen Willensdorf und Siegen, 6 Kilometer Stau. Und Beetz 521, der Wetteraukreis zwischen Kaichen und Büdesheim, Bergungsarbeiten nach einem Unfall, das ist nur eine Spur frei.
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0: Tina Turner in Dannys Popshow bei Harmony. Leute, herzlich willkommen. Ich sag mal so, ich hab's nicht so mit Regeln. Ich glaube, ich habe dreimal unser Klassenbuch verbrannt damals und mit den diversen Tadeln habe ich mein Teenie-Zimmer tapeziert. Nein, liebe Kinder, nicht nachmachen. Bin ich auch überhaupt nicht stolz drauf, ne? Aber damit kann ich super argumentieren, warum jetzt hier beim 80er-Radio Tears for Fears mit Advice for the Young at Heart läuft. Der ist nämlich von 1990.
1: Nein, doch.
0: Viel Spaß.

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1988. Da habe ich noch popelnd auf meinem BMX-Rad gesessen, bin durch die Gegend gefahren und Michael Jackson hatte aber schon 3 neue Nasen mindestens und zig Nummer-1-Hits. Wie dieser hier am 23.01. in den USA. Hier ist The Way You Make Me Feel

Von Robin gibt. Ach, das waren noch Zeiten, als der mit den Bee Gees in der Waldbühne in Berlin aufgetreten ist. Ich bin ja da aufgewachsen und das war damals immer das Family-Event überhaupt. Wirklich alle mit dabei, von der Oma über Onkeln, Tanten, Cousins, meine Eltern, Schwester und dann Picknickkorb gepackt und aufs Konzert gegangen. Das kannst du ja heute knicken, ne? Da sind ja nur noch so Taschen in der Größe eines Mauams oder so erlaubt, ne? Hier in Donnys Popshow holen wir jedoch die 80er mit allem, was sie geil gemacht hat, zurück. Zum Beispiel auch David Bowie und Ashes to Ashes von 1980. Viel Spaß beim 80er Radio. Allem, was sie geil gemacht hat, zurück. Zum Beispiel auch David Bowie und Ashes to Ashes.

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1: Guten Tag. Rückkehrzentren außerhalb der EU für mehr Abschiebungen. Darauf haben sich Vertreter des Europaparlaments und der Mitgliedsländer am Abend geeinigt und damit den Weg für die umstrittenen Verschärfungen der Asylregeln freigemacht. Harmonie-Reporter Dieter Ebeling, wie genau sollen diese Zentren denn funktionieren und vor allem ab wann?
2: In diese Zentren sollen Menschen abgeschoben werden, die ausreisepflichtig sind, aber die bisher nicht abgeschoben werden können. Und zwar, weil das Heimatland sie nicht zurücknehmen will oder es keine diplomatischen Beziehungen gibt. Wo solche Rückkehrzentren entstehen können, das ist noch unklar. Man bietet Ländern, wo solche Zentren entstehen könnten, Geld oder günstige Visaregelungen an. Ab wann, das steht noch nicht fest. Das neue EU-Asylsystem soll ab diesem Juni schon funktionieren, theoretisch jedenfalls.
1: Mindestens 10 Tote und fast 100 Verletzte. Russland hat die ukrainische Hauptstadt Kiew und andere Landesteile erneut massiv mit Raketen und Drohnen angegriffen. Der ukrainische Präsident Selenskyj hatte bereits davor gewarnt. Russland spricht von Vergeltungsschlägen. Harmonie-Reporter André Ballin.
3: Ziele der militärischen Infrastruktur seien beschossen worden, teilte das russische Verteidigungsministerium mit. Das ist die Standardfloskel, die Moskau nach jedem schweren Angriff verwendet. Die Attacke in dieser Nacht war befürchtet, ja seit Tagen vorausgesagt worden. Ob der Kreml damit seinen Rachedurst gestillt hat, ist zweifelhaft. Putin hatte erst am Vorabend den Ukrainern einmal mehr vorgeworfen, den Konflikt auf eine neue Ebene gehoben zu haben und Kiew mit den entsprechenden Folgen gedroht.
1: Lkw-Fahrer in Deutschland bekommen jetzt Hilfe bei der Parkplatzsuche. Sie können per App in Echtzeit prüfen, wie voll die Rastanlagen auf ihrer Route sind und wo es noch freie Plätze gibt. Den Startschuss dafür hat Verkehrsminister Schnieder heute gegeben. Experten hoffen, dass die Fahrer so ihre gesetzlichen Pausen besser einhalten können. Wir werden nicht größer, aber schwerer. Der Durchschnittsmensch in Deutschland ist 1,73 Meter groß und wiegt 78 Kilo. Mehr als die Hälfte der Erwachsenen ist übergewichtig. Das zeigen Zahlen des Statistischen Bundesamts. Harmonie-Reporterin Tanja Wagner.
4: Die Durchschnittsfrau ist in Deutschland 1,66 Meter groß und wiegt knapp unter 70 Kilo. Der Durchschnittsmann hat mit 1,79 Meter fast preußisches Gardemaß, bringt aber auch 86,5 Kilo auf die Waage. Am schwersten sind die Menschen hierzulande dabei in ihren 50ern, am leichtesten die 18- bis 24-Jährigen. Und mehr als die Hälfte der Deutschen gelten mit einem BMI von mehr als 25 als übergewichtig. Was vor allem an den Männern liegt, knapp 2/3 von ihnen tragen einen Wohlstandsbauch mit sich herum.
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5: BMI. Was lob ich mir die Zeiten, als das noch BMX hieß und man wie eine Gazelle durch die Kasseler Berge gehüpft ist. Entschuldigung, ich habe mich verloren. Wetter. Ja, das ist auch schwierig, ne? Kräftige Gewitter ziehen heute durch, auch Unwetter am Start. 26 Grad höchstens. Morgen dann auch wieder nass mit Gewittern und 23 Grad.
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5: Achtung, auf der A4 Erfurt-Eisenach zwischen Eisenach-Ost und Eisenach-West liegen unbekannte Gegenstände auf der linken Spur. Achtung, auch auf der A5 Frankfurt-Darmstadt zwischen Frankfurt-Niederrath und Frankfurter Kreuz liegt eine Kiste auf der Straße. Achtung, auf der A44 Dortmund-Kassel zwischen Diemelstadt und Warburg laufen Personen auf der Straße rum und die A3 Frankfurt-Köln zwischen Raunheim und Niedernhausen immer wieder Stop and Go und 7 Kilometer Stau wegen eines Unfalls mit 2 LKW auf den beiden rechten Spuren. A45 Gießen-Dortmund zwischen Willensdorf und Siegen 5 Kilometer Stau. A45 Dortmund-Gießen zwischen Gießen-Lützelinden und Gießener Südkreuz eine ungesicherte Unfallstelle auf der linken Spur und die A49 Kassel-Gießen zwischen Kassel-Industriepark und Niederzweren 5 Kilometer stockender Verkehr. Und im Odenwaldkreis, da ist eine Vollsperrung und zwar zwischen Bad Königzell und Langenbrombach in beiden Richtung wegen umgestürzter Bäume.
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5: Leute, schönen Nachmittag.

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0: Filmabriss. Wer kennt den Streifen, um eine bunte Tüte abzugreifen?
1: Habt ihr denn erraten, welche verschrumpelte Rosine auf einem Fahrrad durch die Nacht fliegt? Danny hier, wer spricht mit mir?
2: Der Christian.
1: Hi Christian, woher bist du?
2: Aus dem Sauerland, aus Brilon.
1: Ist das schon NRW?
2: Das ist schon NRW. Das ist genauso auf der Hälfte zwischen Kassel und Dortmund.
1: Das hört man an deiner Aussprache. Das ist mir sehr sympathisch.
2: Sehr schön.
1: Was machst du unterwegs? Bist du am Arbeiten?
2: Ja, ich bin gerade auf Dienstreise, bin auf dem Weg zurück von Köln ins Sauerland. Und
1: bist du öfter auf Dienstreise?
2: Ja.
1: Dann möchte ich dir eine bunte Tüte für zum Knabbern im Auto, für zwischendurch schenken, wenn du mir sagst, welchen Film ich denn da gerade gesucht habe.
2: E.T.
1: Und das ist vollkommen richtig. Herzlichen Glückwunsch.
2: Ja, danke.
1: Die schrumpelige Rosine.
2: Genau so ist es.
1: Dann herzlichen Glückwunsch mit der 80er Süßigkeiten-Tüte. Und versprochen, da sind keine verschrumpelten Rosinen drin.
3: E.T. nach Haus telefonieren.
1: Er hat es wirklich geschafft.
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1: So, wir gehen jetzt zurück in das Jahr, in dem die Schulterpolster so breit waren, dass keine zwei Leute mehr gleichzeitig durch die Tür gepasst haben. Und wenn dann die Dauerwellenfriese noch hochtopiert war, da ging's auch nicht mehr alleine. 1988 war das. Und in diesem Jahr kam auch dieser Knaller raus von France Gall. Hier ist Babacar. Hä? Heißt das nicht Bobby Carr?

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1: Guten Tag. Immer mehr Menschen in Deutschland geraten finanziell unter Druck. Inzwischen leben 13,3 Millionen Menschen in Armut, zeigt der Armutsbericht des Paritätischen Wohlfahrtsverbands. Das sind so viele wie noch nie seit Beginn der Erhebung. Besonders oft fehlt das Geld für Strom, Heizung oder größere Anschaffungen. Harmonie-Reporterin Zoe Tasovali.
2: Während die Armutsquote in Bayern und Baden-Württemberg vergleichsweise niedrig ist, liegt sie in Bremen, Sachsen-Anhalt, Berlin und Hamburg deutlich höher. Das liegt laut dem Bericht unter anderem an schlechteren Chancen auf dem Arbeitsmarkt und geringeren Bildungschancen. Dazu kommen die hohen Lebenshaltungskosten, die viele Haushalte zusätzlich belasten. Besonders kritisch ist die Lage älterer Menschen. Fast jeder Fünfte über 65 gilt inzwischen als arm oder armutsgefährdet.
1: Wer in Deutschland eingebürgert wird, behält fast immer seinen alten Pass. In vielen Städten wählen über 90% der Betroffenen die doppelte Staatsbürgerschaft. Das zeigen Zahlen des Mediendienstes Integration. Insgesamt haben 2025 mehr als 300.000 Menschen die deutsche Staatsbürgerschaft bekommen. Die meisten davon stammen aus Syrien, der Türkei und Afghanistan. Der Besuch des Kölner Doms kostet ab Juli 12 Euro Eintritt. Das hat das Domkapitel heute mitgeteilt. Damit sollen die gestiegenen Kosten für den Schutz des Denkmals gedeckt werden. Zum Beten und für den Besuch von Gottesdiensten bleibt der Zutritt aber kostenlos. Harmonie-Reporterin Tanja Wagner, Eintritt zahlen, um in die Kirche zu gehen. Das ist schon ein bisschen kurios, oder?
3: Na, es ist gar nicht so ungewöhnlich, Eintritt zu nehmen. Für den Besuch in der St. Paul's Cathedral in London werden 31 Euro fällig. Die Sagrada Familia in Barcelona kostet 26 Euro. Es kostet halt einiges, so große Bauwerke zu putzen, instand zu halten und zu pflegen. Und dafür reichen die Kirchensteuern schon lange nicht mehr aus. Gerade weil auch immer mehr aus der Kirche austreten.
1: Wegen des schlechten Wetters ist die deutsche Fußballnationalmannschaft mit fast einer halben Stunde Verspätung zur WM in die USA aufgebrochen. Eine große Überraschung gab es für die Passagiere, die mit an Bord des Linienflugs nach Chicago sind. Sie bekamen am Gate kostenlose Deutschland-Trikots. Das DFB-Team hat für seine Reise ins WM-Trainingslager auf einen Sonderflieger verzichtet. Die Spieler saßen stattdessen einfach in der Business Class des normalen Fliegers.
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4: Das ist ziemlich schaurig, denn es kommen Schauer und kräftige Gewitter durch, auch wieder Unwetter. 21 bis 26 Grad, in der Nacht ist es ruhiger, morgen kommen sie aber wieder, die Gewitter, und bis 23 Grad gibt's dann.
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4: Achtung, auf der A4 Erfurt-Eisenach zwischen Eisenach-Ost und Eisenach-West unbekannte Gegenstände, die da auf der linken Spur liegen. Achtung, auf der A7 Hannover-Kassel zwischen Göttingen und Dreieck Drammetal Reifenteile. A3 Frankfurt-Köln zwischen Raunheim und Rasthof-Medenbach 6 Kilometer Stau. A3 Frankfurt-Würzburg zwischen Frankfurter Kreuz und Offenbacher Kreuz immer wieder stockender Verkehr. A7 Hannover-Kassel zwischen Hannover-Schmünden-Hedemünden und Hannover-Schmünden-Lutherberg. Da steht ein kaputter Laster auf der mittleren Spur. Und A49 Kassel-Gießen zwischen Kassel-Industriepark und Kassel-Niederzweren 4 Kilometer stockender Verkehr.
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4: Ja, dann schwänzen wir jetzt zusammen irgendwas, oder? Was schwänz ich denn? Ich schwänz jetzt mal aufs Klo gehen. Mach ich wie früher. Weiß ich nicht, am Rasthof oder so. Da ist man raus in den Wald gegangen und hat sich an einen Baum gesetzt und See gemacht. Was schwänzt ihr? Hoffentlich was anderes.

schönen Nachmittag. Wir gehen jetzt mal zurück ins Jahr 1987. Ich kann mich noch erinnern, da hat der Antikriegsfilm Platoon ungefähr alle Preise, die es gibt, abgesahnt. Und Kreti und Pleti lief in Military-Look durch die Gegend. Ich auch. Ich hatte so einen ganz langen Parker in Grün. Habe ich wirklich geliebt, das Ding. Und immer getragen, egal wo und wann auch immer. Zum Beispiel im Hochsommer, ne? Aber dann natürlich mit nix drunter. Das wird heute ja nicht mehr gehen, ne? Das tut ja auf den Knien sehr weh ohne BH.

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schwelgen hier bei Harmony. Herzlich willkommen noch in Dannys Popshow. Beim nächsten Song, da kommen auch wieder ganz viele Erinnerungen hoch an die Zeit, als man den Zauberwürfel noch frustriert mit dem Schraubenzieher gelöst hat, weil die Geduld einfach nicht gereicht hat. Meine Chefin hat mir aber neulich auch erzählt, wie sie es gemacht hat. Das ist mega geil. Die hat die Plättchen alle abgefriemelt und in den passenden Farben auf die Seiten wieder aufgeklebt dann, dass es gestimmt hat am Ende. Hier ist Rhythm Is Gonna Get You von Miami Sound Machine und Gloria Estefan. Viel Spaß.

Hawaii-Hemden, Buntfaltenhosen aus Leinen, Sonnenbrillen, schnelle Autos und Boote, Sonnenuntergänge wie auf dem Klodeckel mit Airbrush gesprüht. Das ist Miami Vice. Habe ich geliebt, die Serie. Und den Soundtrack natürlich auch. Kriegt ihr jetzt in Dannys Popshow beim 80er Radio Harmony. Hier ist Jan Hammer on Crockett's Theme.

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1: Guten Tag. Rückkehrzentren außerhalb der EU für mehr Abschiebungen. Darauf haben sich Vertreter des Europaparlaments und der Mitgliedsländer am Abend geeinigt und damit den Weg für die umstrittenen Verschärfungen der Asylregeln freigemacht. Harmonie-Reporter Dieter Ebeling, wie genau sollen diese Zentren denn funktionieren und vor allem ab wann?
2: In diese Zentren sollen Menschen abgeschoben werden, die ausreisepflichtig sind, aber die bisher nicht abgeschoben werden können. Und zwar, weil das Heimatland sie nicht zurücknehmen will oder es keine diplomatischen Beziehungen gibt. Wo solche Rückkehrzentren entstehen können, das ist noch unklar. Man bietet Ländern, wo solche Zentren entstehen könnten, Geld oder günstige Visaregelungen an. Ab wann, das steht noch nicht fest. Das neue EU-Asylsystem soll ab diesem Juni schon funktionieren, theoretisch jedenfalls.
1: Lkw-Fahrer in Deutschland bekommen jetzt Hilfe bei der Parkplatzsuche. Sie können per App in Echtzeit prüfen, wie voll die Rastanlagen auf ihrer Route sind und wo es noch freie Plätze gibt. Den Startschuss dafür hat Verkehrsminister Schnieder heute gegeben. Experten hoffen, dass die Fahrer so ihre gesetzlichen Pausen besser einhalten können. Sag mir, wen du wählst und ich sag dir, ob wir ein Match sind. Beim Online-Dating spielt Politik eine große Rolle, zeigt jetzt eine Studie der Uni Köln. Denn durch die politische Ausrichtung schließen viele Menschen auf weitere Eigenschaften wie Werte, Lebensstil und Charakter, so die Auswertungen aus den USA. Das dürfte auch die Partnersuche in Deutschland erschweren, denn hier wählen Frauen deutlich linker als Männer. Neues Jahr, neue Preiserhöhung für die Maß auf dem Münchner Oktoberfest. Ein Liter Bier kostet 2026 laut Stadt zwischen 14,80 Euro und 15,90 Euro. Das sind bis zu 30 Cent mehr als letztes Jahr. Harmonie-Reporter Fabian Schaffer.
3: Im vergangenen Jahr reichte die Preisspanne von 14,50 Euro bis 15,80 Euro. Das Oktoberfestbier wird speziell für die Wiesen gebraut. Es hat mehr Stammwürze und einen höheren Alkoholgehalt als andere helle Biere. Die Getränkepreise werden nicht von der Stadt festgelegt. Sie prüft als Veranstalterin lediglich, ob die von den Wirten genannten Preise angemessen sind. Die Wiesen beginnt in diesem Jahr am 19. September und endet am 4. Oktober. Rund 6 Millionen Besucher werden erwartet.
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4: Ja, es ist ziemlich ungemütlich. Zwischendurch gibt es kräftige Gewitter. In der Nacht beruhigt sich das Ganze, aber morgen dann auch wieder nass und Gewitter bei 19 bis 23 Grad.
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4: Achtung, auf der A5 Darmstadt-Heidelberg in der Abfahrt Ladenburg liegt ein Ast auf der Straße. Achtung auch, auf der B7 im Landkreis Kassel zwischen Kaufungen Papierfabrik und Kaufungen liegen Gegenstände auf der Straße. A3 Frankfurt-Köln zwischen Rauenheim und Rastorf-Medenbach 7 Kilometer Stau. A44 Eisenach-Kassel zwischen Waldkappel und Hesse-Schlichtenau-Ost. Da stehen 4 kaputte Fahrzeuge auf der rechten Spur im Tunnel Küchen. Also besonders vorsichtig daran. Und die A45 Gießen-Dortmund zwischen Wetzlar-Ost und Ehringshausen 4 Kilometer Stau. A66 noch Frankfurt-Wiesbaden zwischen Wiesbaden-Erbenheim und Schiersteiner Kreuz 5 Kilometer Stau.
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starten durch in euren Feierabend mit einem Knaller-Song hier in Dannys Popshow. Ist aus dem Jahr 87, eine Hymne von Michael Jackson. Boah, ich weiß noch, meine Schwester und meine Mutter, die sind ein Jahr später, also 88, auf dieses legendäre Konzert von Michael Jackson vorm Reichstag gegangen. Erinnert ihr euch? Da verlief die Mauer nur ganz wenige Meter hinter der Bühne und so hatten die Leute im Ostteil quasi auch was davon. Ich hatte mal wieder irgendeinen Scheiß gebaut und durfte nicht mit. Voll traumatisiert bin ich. Deswegen weine ich jetzt leise vor mich hin, wenn ich diesen Song höre. Ihr frohlockt natürlich. Ganz viel Spaß in Dannys Popshow bei Hamburg.

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Ich habe mir jetzt gerade noch mal einen schönen Cappuccino reingepfiffen. Scheiße, ich habe Koffein reingemacht. Oh nein! Eigentlich geht jetzt um die Zeit doch nur noch Karo-Kaffee und stehe ich wieder im Bett. Hätte mir einer mal in den 80ern erzählen sollen, dass ich irgendwann an der Muckefucknadel hänge.

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1: Guten Tag. Immer mehr Menschen in Deutschland geraten finanziell unter Druck. Inzwischen leben 13,3 Millionen Menschen in Armut, zeigt der Armutsbericht des Paritätischen Wohlfahrtsverbands. Das sind so viele wie noch nie seit Beginn der Erhebung. Besonders oft fehlt das Geld für Strom, Heizung oder größere Anschaffungen. Harmonie-Reporterin Zoe Tasovali.
2: Während die Armutsquote in Bayern und Baden-Württemberg vergleichsweise niedrig ist, liegt sie in Bremen, Sachsen-Anhalt, Berlin und Hamburg deutlich höher. Das liegt laut dem Bericht unter anderem an schlechteren Chancen auf dem Arbeitsmarkt und geringeren Bildungschancen. Dazu kommen die hohen Lebenshaltungskosten, die viele Haushalte zusätzlich belasten. Besonders kritisch ist die Lage älterer Menschen. Fast jeder Fünfte über 65 gilt inzwischen als arm oder armutsgefährdet.
1: Abschiebezentren in Staaten außerhalb der EU. Laut Innenminister Dobrindt könnte es dafür schon in einigen Monaten Vereinbarungen mit diesen Drittstaaten geben. Davor hatte die EU den Weg für diese Zentren freigemacht. Harmonie-Reporterin Ursula Winkler.
3: Die EU will künftig mehr Abschiebungen ermöglichen. Wer ausreisen muss, aber nicht in sein Herkunftsland gebracht werden kann, soll dann in einen sogenannten Return Hub kommen, also in ein Rückkehrzentrum außerhalb der EU. Unionspolitiker erwarten viel von der EU-Verordnung, etwa geordnetere Prozesse und möglicherweise auch eine abschreckende Wirkung, sodass mehr abgelehnte Migranten freiwillig in die Heimat zurückkehren. Die SPD spricht von einer Phantomdebatte. Schließlich sei bisher kein Drittstaat für einen Hub gefunden.
1: Der Kölner Dom kostet ab Juli 12 Euro Eintritt. Das hat das Domkapitel jetzt mitgeteilt. Das liegt demnach daran, dass zum Beispiel der Schutz des Denkmals immer teurer wird. Der Eintritt gilt für Besucher. In den Gottesdienst dürfen die Gläubigen weiter kostenlos.
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1: Bedeutender Schritt im Übernahmepoker für die Commerzbank. Die italienische Großbank UniCredit hat die wichtige Marke von 30% der Anteile klar überschritten. Deshalb wäre jetzt eigentlich ein Pflichtangebot zur Übernahme fällig, aber dem war die UniCredit mit dem freiwilligen Angebot im Mai schon zuvorgekommen. Sie bietet Commerzbank-Aktionären pro Papier 0,485 UniCredit-Anteile. Das ist weniger, als man derzeit für eine Commerzbank-Aktie an der Börse bekommt. Dort legt sie heute 0,6% zu und der DAX schließt 0,5% im Plus bei 25.124 Punkten.
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4: Ja, nass ist das. In der Nacht beruhigt sich das Ganze, aber nur um dann morgen wieder mit Regen und Gewittern am Start zu sein. Bis 23 Grad dann.
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4: Achtung, auf der A49 Kassel-Gießen zwischen Kassel-Aue-Stadion und Kassel-Niederzwern ist Kraftstoff ausgelaufen. Bitte fahrt besonders vorsichtig. Achtung, auch auf der A49 Kassel-Gießen zwischen Wabern und Borken liegt ein größerer Stein auf der linken Spur. A3 Frankfurt-Würzburg zwischen Frankfurter Kreuz und Offenbacher Kreuz immer wieder stockend. Und A44 Eisenach-Kassel zwischen Waldkappel und Hesse-Schlichtenau Ost. 4 defekte Fahrzeuge auf der rechten Spur im Tunnel Küchen. Moment, ganz kurz. Ich muss die Socke aus dem Mund entfernen. Die war von vor 3 Tagen. A49 in beiden Richtungen zwischen Kassel-Waldau und Kreuz-Kassel-Mitte 2 Kilometer stockender Verkehr und B40 Kelsterbach-Kriftel zwischen Kelsterbach und Frankfurt-Sindlingen nochmal 2 Kilometer Stau wegen eines Unfalls auf der linken Spur. Passt auf euch auf, kommt gut durch, schönen Feierabend.
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0: Trixi und ich kenne Leute, die sind aus dem Kino rausgegangen. Vor allem moderne, emanzipierte Mädels fanden Mr. Universum Arnold Schwarzenegger als Conan der Barbar peinlich. Mich eingeschlossen. 1982.
1: Zu kämpfen mit dem Feind, ihn zu verfolgen und zu vernichten und sich zu erfreuen an dem Geschrei der Weiber.
0: Geschrei der Weiber, wildes Gemetzel und dann so Sprüche. Aber hey, mit etwas Abstand ist der Film eigentlich Kult. Und dann steigt Arnie hier auch noch vom Barbar zum Terminator auf. Conan löst eine regelrechte Fantasy-Welle in Hollywood aus. Die Gremlins, Ghostbusters, Highlander oder auch die unendliche Geschichte laufen im Kino.
2: Ich mag Kinder sehr, sehr gern.
3: Zum Frühstück?
2: Nein, ich bin ein Glücksdrache.
0: Und die unendliche Geschichte soll sogar eine Neuauflage bekommen. Wann steht aber noch in den Fantasy-Sternen?
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1: Alles tue zu Gottes Ehren, heilig halte sein Gebot. Folge deiner Elternlehre, liebe sie bis in den Tod.
0: 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WhatsApp an 06101 98 5000.

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1: Der Sommer macht gerade vielerorts Regenpause. Bestimmt nutzen einige von euch den Feierabend dann zum Räumen. Also bei mir im Keller steht alles voll. Und manchmal nimmt das wirklich Überhand. Wer sich das Ausmisten nicht selbst antun will, holt deshalb ein Entrümpelungsteam. Ich bin Donna Schwarz, hi. Wir stellen euch jetzt ein solches vor, das obendrauf noch einen guten Zweck verfolgt. Besenrein Plus, ein Projekt der Caritas in Frankfurt. Dessen Leiter Sammy Bartopschi erklärt uns die Idee dahinter.
2: Also das Projekt Besenrein ist ein soziales Projekt, das im Endeffekt für alle Verbraucher professionelle Wohnungsentrümpelungen anbietet, aber mit dem sozialen Kern, dass wir Menschen beschäftigen in diesem Projekt, die am Rande der Gesellschaft stehen und in der Regel erwerbsfähig sind, aber langzeitarbeitslos und ganz, ganz oft auch von Wohnungslosigkeit betroffen oder bedroht sind.
1: Das Projekt Besenrein Plus versucht, diesen Menschen eine Perspektive zu geben, wieder in ein normales Leben abseits der Straße zu kommen. Zufriedene Kunden, zufriedene Mitarbeiter, denn das Projekt trägt vor allem menschlich Früchte.
2: Also das sind immer so Meilensteine. Die Mitarbeitenden sind ja am Anfang gar nicht gewohnt, jeden Tag pünktlich um eine Uhrzeit an einem bestimmten Ort zu sein. Und die Menschen gewöhnen sich daran. Sie erfüllen ihren Arbeitsalltag. Wir wissen auch, dass viele nach der Arbeit auch noch zusammensitzen in der Gemeinschaft, weil sie dadurch natürlich auch Kontakte geknüpft haben und auch noch über die Arbeit sprechen. Und ganz viele Menschen schaffen tatsächlich auch den Sprung in einen geschützten Wohnraum, sei es eine Wohnung oder auch diverse Wohnprojekte.
1: Es gibt sogar noch einen weiteren sozialen Aspekt. Viele entrümpelte Kostbarkeiten finden in Absprache mit den Kunden Wiederverwendung. In den Sozialkaufhäusern der Caritas, frisch aufbereitet, werden sie dort für Menschen mit wenig Geld kostengünstig zum Kauf angeboten.
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